0: halten Sie von der Bierpreiserhöhung?
1: Ja, was soll ich halten? Irgendwie ist es eine Schweinerei, möchte ich Ihnen sagen. Weil das ist das Einzige, was wir Arbeiter haben, was unser Vergnügen bereitet, nicht wahr? Ein Bier.
0: Ja, glauben Sie, Bier ist Grundnahrungsmittel.
1: Ja, gut.

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0: Ich bin Arbeiter und arbeite in einer Staubsaugerfabrik. Meine Frau kann einen Staubsauger gut brauchen. Deshalb nehme ich jeden Tag ein Einzelteil mit. Zu Hause will ich den Staubsauger zusammensetzen. Aber wie ich es auch mache, es wird immer eine Maschinenpistole draus.
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Hallo, guten Morgen, Erika. Meldest du dich mal? 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

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Ich höre Bikini Kill und esse Tofu. 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

Ihr seid so eine Täuschung, ey. Karl Liebknecht hätte sich gerade umgedreht wegen euch, ja? Weil ihr gar nichts könnt, ihr Penner, ey. Was seid ihr für eine kommunistische Revolution, ihr Wichser?

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Wir haben herausgefunden, dass gegen Demonstranten auch bezahlt werden. Dass direkt ausgezahlt wird, 30 Euro pro Stunde, das haben wir nicht nachweisen können. Aber über eine Vielzahl von seltsamen linksextremen Vereinen funktioniert das wunderbar. Das sind also nichts anderes als Berufsgegendemonstranten, die von Demo zu Demo gekarrt werden, womit versucht wird, uns fertig zu machen.

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1: Das ist Punk.
0: Oh, das klingt sehr wütend.
1: Sind sie auch.
0: Oh, okay. Worüber sind die so wütend?
1: Über alles.

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0: Schön, dass du dir die Zeit nimmst, Dota, mit uns zu sprechen, mit Radio Dreieckland. Wir freuen uns sehr. Und Lena würde einsteigen mit einer ersten allgemeineren Frage.
1: Ja, also du hast ja jetzt mehrere Alben gemacht, die für mich so eher so einen Projektcharakter hatten. Masha Kaleko und mit dem Filmorchester, das Brasilianische. Und jetzt ist es eher wieder so ein klassisches Album, würde ich sagen. Und ja, wie ist es für dich? Ist es ganz anders? Macht das eine mehr Spaß als das andere? Hast du schon wieder neue Projekte?
2: Also das ist ja eigentlich so mein Hauptding, meine eigenen Stücke schreiben. Und ja, genau, die anderen Alben hat ein bisschen mehr Projektcharakter. Und es ist natürlich auch weniger Verantwortung sozusagen. Also wenn ich nicht die Texte selber schreibe, zum Beispiel bei den Masha Kaleko-Gedichten, das sind einfach hervorragende Texte. Und ich darf sowieso kein einziges Wort ändern. Das ist alles gesetzt. Und damit konnte ich mich einfach nur auf die Musik konzentrieren und nur Komponistin und Interpretin sein. Und das fand ich irgendwie auch angenehm frei. Oder ich konnte mich einfach auf einen anderen Bereich konzentrieren. Und bei dem Album, das ich mit Danilo Guilherme gemacht habe, war es ja auch so, dass er überwiegend die Texte geschrieben hat. Also so in Zusammenarbeit. Ich habe mal so Vorschläge gemacht, was die nächste Zeile sein könnte. Und er hat es dann in richtiges Portugiesisch übertragen. Genau. Und ja, und das hier ist natürlich sozusagen mein Kerngebiet, das, wo ich mich am meisten, weiß nicht, messen lassen muss oder und gleichzeitig ist es auch mein Hauptanliegen, natürlich in eigenen Texten und Liedern die Gegenwart zu reflektieren.
0: Und haben dich die anderen Texte, vor allem die von Masha Kaleko, hat sich das irgendwie nochmal eingeprägt oder hat das dein eigenes Schreiben jetzt nochmal neu beeinflusst vielleicht? Weil ich meine, die Messlatte wurde ja ziemlich hochgelegt, ne? So poetisch zumindest.
2: Ja, ich würde sagen, es hat mich geprägt, hat mich beeinflusst. Ich habe mich versucht, kürzer zu fassen, prägnanter zu sein. Aber ich glaube, so in der Art der, wie soll ich sagen, pointierten Beobachtung waren wir uns vorher auch schon ein bisschen ähnlich. Also schon bevor ich Masha Kalekos Gedichte kannte, schien mir das sehr vertraut,

0: In dem Pressetext zum Album Springbrunnen, reden wir auch gleich drüber, stand der Satz, dass Dota-Texte eine eigene Kategorie seien. Kannst du damit was anfangen? Also wie würdest du diese Kategorie beschreiben?
1: Also kurz vorweg, Pressetexte sind ja so ein ganz seltsames Genre von Texten und wir haben diesen Pressetext schreiben lassen von Francesco Wilking, mit dem ich befreundet bin und der mit uns im gleichen Proberaum ist. Von daher sind wir ganz eng. Auch unser Keyboarder war früher bei der Band Tele mit Francesco Wilking. Genau, und er als geschätzter Kollege hat sich diesen Text ausgedacht. Ehrlich gesagt kenne ich den gar nicht so genau. Was steht da drin, dass meine Texte eine eigene Kategorie seien?
0: Ein eigenes Genre, Dota-Texte.
1: Das ist ja nett, da weiß ich jetzt nicht, was ich dazu sagen soll.
0: Aber deswegen die Frage, was gemeinsam könnte. Also okay. Ob du selber jetzt, wenn du so drüber nachdenkst über deine Texte, ach ja stimmt, ich mache ja eher so, keine Ahnung, Thesen über die Lage der Welt.
1: Ja, vielleicht ein bisschen. Ein bisschen Thesen über die Lage der Welt, ein bisschen sich selber nicht so ernst nehmen, ein bisschen so eine gewisse Flapsigkeit hier und da und gleichzeitig natürlich auch ja, nahbar und betroffen sein, also von den Dingen der Gegenwart. Es geht ja, also wenn man sich einfach völlig abkoppeln würde und nichts an sich ranlässt und sich von nichts berühren lässt, dann würde man, glaube ich, grundsätzlich gar keine Texte schreiben. Und ich habe kein besonders dickes Fell und ja, ich weiß nicht. Ich könnte jetzt nicht sagen, was für eine Kategorie meine Texte sein sollen, aber wie gesagt, ich kenne den Pressetext zum Album auch kaum. Ich habe bestimmt mal drüber gelesen, irgendwann im Mai. Genau, das ist okay.

0: Aber das heißt, wenn dich die Welt so berührt und was so passiert in der Welt, brauchst du ja geradezu auch die Musik, um überhaupt klarzukommen, oder? So könnte man das jetzt so als Umkehrschluss sehen.
1: Auf jeden Fall. Ich glaube, es geht vielen Leuten so, die schreiben, auch Leuten, die einfach privat für sich und Tagebuch schreiben und so. Was ich auch mache, es gibt ja schon dieses therapeutische Schreiben irgendwie. Ein bisschen, man hat es aufs Papier gebracht und damit ist es aus dem eigenen Kopf entlastet. Also, und dann wiederum privates Schreiben und Schreiben für die Bühne, auch wenn ich beides mache, sehe ich so ganz getrennt. Natürlich Schreiben für die Bühne, ja, das muss dann schon richtig verdichtet sein. Und wenn mir irgendeine Beobachtung oder irgendeine Formulierung zur Gegenwart, zur Weltlage einfällt, wo ich denke, das, oder nein, irgendwann entwickelt man so ein Gespür dafür und dann denke ich, das wird ein Text, das will ein Lied werden und dann muss ich das auch schreiben. Es ist jetzt gar nicht so, als würde ich mir vornehmen, ich muss jetzt neue Lieder für ein Album schreiben, um ein Album rauszubringen. Das habe ich nie gemacht in meiner ganzen Laufbahn nicht und möchte ich auch nie machen. Ich schreibe in der Hinsicht absichtslos.
2: Ja. Und weil ich muss. Irgendwann sind es dann genug Lieder und dann sagst du, das wird ein Album, oder?
1: Genau, irgendwann sind es dann genug Lieder und dann irgendwann haben dann auch endlich mal alle aus der Band gleichzeitig Zeit. Das ist auch ein gewisser Kopfstand immer und dann arrangieren wir und fangen an aufzunehmen und dann ist es meistens immer noch ein langer Weg, bis man wirklich zufrieden ist mit den Aufnahmen und da wird auch die eigene Messlatte irgendwie immer höher mit jedem Album. Ein befreundeter Studiotechniker hat mal gesagt, es gibt nichts Schlimmeres als unbegrenzt Zeit und unbegrenzt Geld zu haben für ein neues Studioalbum. Und ich habe auch eben beides in begrenztem Maße und das tut der Sache gut, weil irgendwann muss man dann einfach mal zu einem Abschluss kommen. Und wir haben uns durchaus viel Zeit gelassen für dieses Springbrunnen-Album. Das sieht man auch daran, dass es so umfangreich ist. Ja.

0: am 27. Juni ist es rausgekommen beim eigenen Label Kleingeldprinzessin Records. Ja, so ein richtiges Kernthema hat es nicht, oder? Also es sind natürlich so die üblichen. Okay, dann sag du mal, weil dann sage ich dir danach, was der Francesco Wilking vielleicht auch noch gesehen hat. Was du
1: also das eine Thema, was mich sehr umgetrieben hat und was ich auch viel in den Stücken höre, ist Hoffnung und Hoffnungslosigkeit und wo Hoffnung finden und wie Hoffnung aufrechterhalten und so. Und das andere, also auch gerade in Bezug auf die Klimabewegung. Und das andere Thema, was mich auch viel umgetrieben hat, ist, wie sehr die digitale Welt unser Bewusstsein formt und prägt. Und also das taucht in sehr vielen Liedern auf, auch in lustiger Form, so einfach zu abgelenkt oder ist ja gar nicht mal so geil bei ein gutes Buch und so. Da wollte ich schon gar kein Lied mehr zu schreiben, weil ich dachte, oh, nicht noch ein Lied zu dem Thema, aber sie haben sich so aufgedrängt. Und ich glaube, im Programm haben wir sie so gut verteilt, dass es nicht stört als thematische Ballung.

0: in dem Pressetext steht ja auch so diese Ambivalenz, ne, zwischen Empowerment und Weltuntergang. Und diese Zerrissenheit, so einerseits geht es voran, andererseits haben wir die multiplen Krisen, die globale Krise mit allem, was du aufgezählt hast, KI, Klimawandel, Kriege, wie soll man da noch klarkommen? Ne? Und genau, also was macht dir denn Hoffnung? So wäre jetzt eine Frage.
1: Hoffnung kann nirgendwo anders herkommen, als dass man sie sich gegenseitig macht. Andere Menschen, die sich engagieren, machen mir Hoffnung. Andere Menschen, die die Welt positiv sehen, die enthusiastisch sind. Und natürlich das Schöne, also Musik, Tanzen, Singen, das ist so notwendig. Das müssen wir haben und pflegen und hegen und auch gerade in dem ganz persönlichen, nahen Austausch. Und da ist jedes Gerät, was dazwischen steht und jede so digitale Freundschaft einfach nichts dagegen.

0: Redest du eigentlich auch mit deinen Kindern über solche Themen? Ich weiß nicht, wie alt die sind, aber also kriegen die das vielleicht auch schon mit, dass da irgendwas komisch ist?
1: Dass da irgendwas komisch ist?
0: In der Welt, dass du dir auch Sorgen machst oder die Erwachsenen um sie rum Ängste haben?
1: Ja. Meine Kinder kriegen alles mit.
0: Genau, also die Frage ist, ja. Wie kommuniziert man
1: ja.
0: mit ihnen, dass sie eben keine Angst
1: bekommen? Ja, man möchte sie manchmal vor so Ängsten schützen, aber ja. Ich weiß nicht, ich glaube, das mache ich vielleicht nicht so gut. Wir hören auch oft, weiß ich, Nachrichten im Radio und so und kriegen schon viel mit.
0: Wie ist das denn bei euch, Lena? Du hast ja auch ein paar.
2: Ich habe auch ein paar Kinder, ja. Naja, ich finde, dass gerade zum Beispiel Musik schon Hoffnung gibt. Also ich glaube, das, was ich mache, ist, dass ich halt trotzdem mit ihnen lebe und dass wir, wie du auch schon gesagt hast, das Schöne, ja, also auch zu versuchen, irgendwie das Leben trotzdem zu leben und halt, ja, Gemeinschaft zu leben, irgendwie gut zueinander zu sein, wenn die Welt schon nicht so gut ist, dann wenigstens im Kleinen. Ihnen eine Sicherheit zu geben, sich dann auch rauszutrauen in diese Welt, so wie sie ist. Mhm. Und ich finde, also ich fand das jetzt ganz schön, oder also ich finde die Idee eigentlich schön, was bringt dann sozusagen deine Musik, ja, und ich glaube, dass jetzt die Art und Weise, wie deine Musik ist, bei mir zumindest ist schon auch bewirkt, dass es irgendwie eine gewisse Form von Hoffnung gibt. Also, dass einfach eine Leichtigkeit da ist, jetzt auf so einem Konzert zu sein, ist einfach, es wird eine schöne Zeit sein. Ja, es wird mir gut tun, ich werde danach beschwingt sein. Also, ja, also erwarte ich es mir jetzt, so war es bisher bei deinen Konzerten oder auch wenn ich die Musik zu Hause höre, dann bewirkt es das. Und genau, also insofern ja, passt es irgendwie, die Krisen zu beschreiben und trotzdem irgendwie was, ja, nicht aufzugeben, also halt trotzdem weiterzumachen.
1: Schön, dass du das sagst.

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1: Welche Rolle spielt denn Humor oder auch so eine Flapsigkeit, wie du es eben geschrieben hast, dann?
2: Finde ich ganz wichtig. Ich habe immer alle paar ernsten Lieder kommt dann mal irgendwas Lustiges, irgendeine lustige Idee, und der lasse ich auch immer ihren Raum. Und von den richtig düsteren Liedern schmeiße ich auch einfach viele weg. Ich will keine erzwungene Heiterkeit, aber ich finde, eine gewisse Leichtigkeit in der Musik ist mir wichtig. Und und ich glaube, von meinen ganz depressiven, düsteren Sachen, da bleibt dann viel in der Schublade.

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1: Ja, der Springbrunnen ist irgendwie jetzt auch eine ganz interessante Metapher. Ich finde, Springbrunnen haben fast was ein bisschen Spießiges, Braves. Ne? Also ich denke da an so eine kontrollierte Parkanlage mit so einem siffigen, pissigen Chlorwasser. Und es, ne, es dreht sich ja immer so im Kreis und es hat so was locker Leichtes. Und es ist so vielleicht dann auch der Gegensatz zu einem wilden, reißenden Fluss oder dem Ozean, was man ja doch eher romantischer sieht.
2: Okay, ich kann erzählen, was unsere Überlegung war, Springbrunnen als Albumtitel zu nehmen. Also zum einen gibt es natürlich ein Lied, wo das vorkommt, im Springbrunnenbaden mit nackten Milliardären, was mir vom Thema einfach mal so angenehm, so erfrischend punkig war. So, wo ist überhaupt der Punk? Sehr verschwunden. Ich meine, ich hatte eine kurze Jugendphase als Punker, aber naja, das fand ich irgendwie ganz schön als Liedidee. Und ich habe auf einem älteren Album ein Stück, da heißt es, das Leben ist eine Fontäne, trägt sich selbst, füllt sich aus, sinnlos, schön, einfach so. So, es besteht nur aus sich selbst. Und das mochte ich. Und dann fanden wir auch, dass ein Springbrunnen, also ich denke jetzt so an Springbrunnen auf öffentlichen Plätzen, ja? Lassen wir die Baumarkt-Heim- und Haus-Springbrunnen mal ganz außen vor. Aber auf öffentlichen Plätzen ist es vielleicht so ein Ort, wo sich alle versammeln. Es ist nicht zwingend notwendig, einen Springbrunnen zu haben, aber es ist vielleicht auch ganz erquickend. Und damit ist doch schon viel, was so ein Album ist. Es ist nicht zwingend notwendig, dass es das gibt, aber es kann irgendwie erfrischend und erfreuend sein und ein Ort, wo sich alle treffen. Genau, und das war so die Idee, warum es dann am Ende Springbrunnen hieß. Wir haben lange nach einem Albumtitel gesucht, das war sehr quälend. Und dann war Springbrunnen irgendwie... es kann auch viel gesprungen werden bei den Konzerten. Es wird auch viel gesprungen, von daher... Nach zwei Mascha Kaleko-Alben, wo die Leute gesessen haben bei den Konzerten, fand ich das jetzt irgendwie auch ganz schön, wieder so richtig Clubkonzert mit Springbrunnen.
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1: Aber kurzer Einschieb, wir sind gar nicht im Club, wir sind trotzdem wieder im Forum Metzhausen.
2: Das stimmt, ja. Aber generell spielen wir ja viel hier Land auf, Land ab und das ist schon so Club-Tour. Okay.
1: Ja, und ich glaube, auch im Forum Merzhausen kann gesprungen werden. Wir werden sehen. Wir werden sehen.
3: Beim letzten Konzert waren irgendwann die Stühle alle weg, die Leute standen und haben getanzt. Also nochmal zum Springbrunnen, Springbrunnenbaden mit nackten Milliardären. Natürlich der erste Gedanke, nackt sind wir alle gleich, da spielt Geld keine Rolle mehr. Aber dann der zweite Gedanke, um Gottes Willen, echt mit Elon Musk nackt baden, ernsthaft?
2: Naja, im Lied, es kommt vor, dass ich Neopren anhab, ne? Ich hatte mir auch nicht so richtig vorgenommen, dieses Lied zu schreiben. Diese Zeile klopfte immer wieder in meinem Kopf an und sagte, ich bin eine gute Zeile, mach ein Lied aus mir. Und ich wollte es auch nicht so recht glauben. Und fand es aber ein treffendes Porträt der Gegenwart irgendwie. Irgendwie so ein planloser Hedonismus, gleichzeitig der Wunsch danach, diese Milliardäre eben mit allen gemein zu machen, wo, so dass sie nackt sind und allen gleich und sie aber auch so ein bisschen bloßzustellen. Und ich weiß auch nicht, es ist so mit diesem süßen Gefühl von jetzt ist doch eh schon egal, so. So ein bisschen drüber, das Lied. So ein bisschen jenseits dem Punkt, wo man glaubt, dass Aktivismus was bringen kann, darin irgendwie noch eine gerechte Wohlstandsverteilung auf dem Globus hinzukriegen. Und, weißt du, so ein verzweifeltes Aufbäumen der letzte Punk halt. Ich kann dir nicht genau sagen, warum ich es geschrieben habe, aber es macht sehr viel Spaß zu singen.
3: Eine nette Fantasie, auf jeden Fall. Also sofort hat man natürlich so Bilder im Kopf. Ja.

0: Ja, über das gute Buch, das hast du ja kurz schon angedeutet. Ein bisschen so Kritik an den neuen Medien, Social Media, KI, wir wissen es.
1: Zu das gute Buch muss ich sagen, der Song ist nicht nur von mir. Der ist von Julius Fischer, ein Kollege, mit dem ich bei der Lesebühne in Berlin, bei der Lesedüne, heißt sie, so eine gemeinsame Lesebühne von Marc-Uwe Kling, Sebastian Lehmann, Mike Maczykowski, Julius Fischer und ich war eben auch 4 oder 5 Jahre als festes Mitglied dabei. Und erste Strophe und Refrain sind von ihm und dann habe ich die zweite und dritte Strophe geschrieben. Und ja, genau, ich mag das sehr.
0: Und ihr macht euch ja total lustig darüber, aber bist du auch gleichzeitig ratlos? Weil ich finde gerade bei dem Thema KI, das macht ja richtig Angst auch. Also da geht es jetzt nicht nur um eine Kulturkritik.
1: Ich bin völlig ratlos. Wobei ich sagen muss, das ist noch so vor KI, vor der Auseinandersetzung mit KI. Da geht es ja eigentlich mehr so um TikTok, so ich bin alt, vieles lässt mich jetzt kalt, bleib mir mit deinem Hype einfach vom Leib. Das fand ich so erfrischend, als Julius das erste Mal gesungen hat, habe ich gedacht, ja genau, man muss nämlich immer nicht denken, oh, ich muss da hinterher rennen, so wie alle Bands die ganze Zeit denken, oh, ich muss da Werbung machen und da irgendwas Virales, bla bla bla, sondern einfach nur so, das ist ja gar nicht mal so geil. Das fand ich irgendwie so eine erfrischend gelangweilte Haltung zu diesem Thema. Ja. Erfrischend gelangweilt, komisch eigentlich. Naja.

0: Ihr seid auch weiterhin sehr zurückhaltend, was das Thema angeht, oder? Also es,
1: es ist wirklich schwierig, weil ich merke richtig, wie es den Kopf kaputt macht, Social Media, und dann zeigt mir die Band, die sich erlauben kann, da wirklich gar nicht zu sein. Für ganz viele Leute, wenn du da nicht bist, dann gibt's dich nicht. Und es, ich merke ja auch selber, wie viele Leute über dieses Medium mit neuer Musik in Kontakt kommen. Und deswegen ist es natürlich verlockend. Man kann gleich einfach das herzeigen, was man macht. Hier ist mein neues Lied. Hier ist noch irgendein Bild dazu. Bitte sehr. Das Erstellen von visuellem Content nervt mich zwar unendlich, aber okay, ich mach's auch. Weil ich das Gefühl habe, man findet halt nicht statt, wenn man es nicht macht. Und genauso, wie mir das widerstrebt, genauso wäre es konsequent, die Streaming-Plattformen zu verlassen. Und dann wiederum, da schneidet man sich von so viel Hörerschaft ab. Und es gibt so viele Leute, die halt nur darüber Musik hören. Und wenn man Musik macht, macht man sie ja, weil man möchte, dass Leute sie hören können. Und wir haben so lange dafür gearbeitet, um an der Stelle zu sein, wo wir sind, auch auf diesen Streaming-Plattformen. Und diese Entscheidung, da rauszugehen, die kann man nur einmal treffen. Und deswegen finde ich es richtig schwierig, wie ich mich dazu verhalten soll. Konsequent wäre da einfach ganz rauszugehen. Das wurmt mich auch ständig.
2: Ja, oder halt die Bedingungen zu verbessern, weil ich glaube, die Technik, das Medium, wie du sagst, da kannst du nicht raus. Das ist Gegenwart und Zukunft.
1: Ein guter Neujahrsvorsatz ist, zu einem anderen Streaming-Anbieter wechseln und Spotify zu verlassen. Also Qobuz ist eine europäische Alternative, oder Tidal, die zahlen auch tatsächlich etwas mehr. Ja. Naja, und ich habe jetzt auch einen Teil des neuen Albums, den gibt es gar nicht im Streaming und wird es auch nicht im Streaming geben. Es gibt so ein Solo-Album, die Kehrseite, Solo Live, da sind die ganzen lustigen Lieder dann drauf und so. Und das gibt es halt einfach nur als physisches Album erstmal. Und auch, ja, also nur als physisches Album, es wird nicht ins Streaming kommen, aber ich werde mir noch irgendwas überlegen für die Leute, die keine Plattenspieler und keinen CD-Player haben.
0: Ja, also zu dem Zusammenhang vielleicht auch, ich habe mich auch gefragt, ob du dich manchmal so zurücksehnst, wieder eine Klangelprinzessin zu sein, die einfach Musik für die Straße macht. Du hast gesagt, es war ein langer Weg und ihr habt hart gearbeitet, hier zu stehen, wo ihr jetzt seid. Aber gerade dieses Streaming-Thema zum Beispiel, Content produzieren, auf Tour sein.
1: Also auf Tour

0: Ich mochte auch irgendwie diese Spontanität. Wir sind damals nach Freiburg gefahren und es gab gar keinen Vorverkauf. Das finde ich heute total schwer vorstellbar. Wir sind einfach losgefahren, wann war es? 2008 oder 2009 oder so. Und dann kamen da auch tatsächlich 300, 400, 500 Leute. Mhm. Alle an der Abendkasse. So kann man sich einfach nicht mehr vorstellen, oder?
1: Da gab es noch so riesige Schlangen draußen, ja, in der Kasse.
0: Ja, irgendwie witzig.

0: Ja, vielleicht am Ende nochmal, du musst ja gleich wieder weiter zum Soundcheck. Ein gutes Buch dazu passt, finde ich auch gut, das Kettenkarussell, weil es sind zwei so, ja, so unkaputtbare Kulturpraktiken sozusagen, so ein bisschen oldschool, irgendwie altmodisch, aber trotzdem das Wesentliche steckt drin oder auch im Kettenkarussell, mehr brauchst du doch nicht.
1: Ja, ja, das Kettenkarussell ist natürlich auch sehr metaphorisch, da geht schon auch dieses gleiche hin rumgescrolle im Kopf quasi, sein Karussell und ja, ich finde eigentlich Kettenkarussell und einfach zu abgelenkt passen sehr gut zusammen, die beiden Songs. Naja, und wie gesagt, ein gutes Buch, das war eine schöne Zusammenarbeit mit Julius Fischer. Die zweite Strophe ist dann

0: von mir. Und jetzt singt er es natürlich auch in der Version. So.
1: Du hast gerade nochmal gesagt, du bist so gerne auf Tour. Vielleicht kannst du dazu trotzdem nochmal was sagen, wie das für dich ist, unterwegs zu sein. Du hast auch eine Familie. Wie geht es zusammen?
0: Das kriegen wir gut geregelt. Jetzt kann ich das Loblied des Lichttechnikers singen. Genau, wie ich vorhin erzählt habe, dass wir jetzt das erste Mal mit 2 Crewmitgliedern unterwegs sind. Vorher sind wir jahrelang nur mit einem Tontechniker getourt und jetzt haben wir seit neuestem einen Lichttechniker dabei und der macht es ganz fantastisch und die Crew hat sich sozusagen verdoppelt und jetzt auch zu 6 auf der Bühne, also ist viel los. Eine große Travel-Party.
1: Also du genießt es auch nach 20 Jahren immer noch?
0: Ja, total.
1: Oder wie lange seid ihr unterwegs?
0: Seit 2003, 22 Jahre. Mit dem Schlagzeuger Janis Görlich und dem Gitarristen Jan Rohrbach. Also wir drei sind sozusagen die Kernbesetzung.
2: Und davor warst du dann immer alleine mit Gitarre oder wie war das früher als Kleingeldprinzessin?
0: Nee, ich habe eigentlich ziemlich direkt in der Bandbesetzung angefangen. Ja, mit den ersten Liedern schon. Aber ich bin manchmal eben alleine getourt, weil also die Lieder funktionieren ja auch so nur mit Gitarre. Bloß eigentlich wollten wir überall mit der Band spielen, nur manchmal gab es halt nicht genug Geld oder nicht genug Möglichkeiten technisch, um die ganze Band dabei zu haben. Und dann habe ich halt in vielen Städten erstmal alleine gespielt und versucht, ein Publikum zu interessieren, das dann wiederkommen möge, wenn wir mit der Band wiederkommen. Und das hat ganz gut geklappt. Da war Freiburg auch eine der allerersten Städte, in die wir gefahren sind.
2: Ich kann mir auch vorstellen, dass das Freiburger Publikum dich mit am meisten liebt, so wie ich die FreiburgerInnen kenne. Mit,
0: nicht ein sehr, sehr treues Publikum und ich komme, wie gesagt, sehr gerne her.
2: Ja, dann bis zum nächsten Mal, würde ich sagen.
0: Ja, gerne. Dann bis zum nächsten Mal. Liebe Grüße raus ins Dreieckland.

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Hallo und herzlich willkommen zur heutigen Sendung Tipkin, Sendung für Feminismus, Queer, Politik, Pop, Punk und Alltagsschrott hier auf Radio Blau oder als Austausch in anderen Städten. Und wie ihr vielleicht schon vermutet, wird es heute unter anderem um das Thema Kündigung gehen, um Arbeit, um Arbeitslossein und um Relaxen. Und das Ganze werden wir heute eigentlich nur mit einem musikalischen Blick machen, also ihr hört mich erst wieder am Ende zur Verabschiedung. Und gleich muss ich aber noch ein bisschen um Entschuldigung bitten. Ich vermute, dass die Übergänge nicht alle ganz ausgereift sein werden, sowohl musikalisch als auch technisch. Aber ich glaube, es wird trotzdem ganz unterhaltsam. Deshalb wünsche ich viel Spaß. Da geht's schon los.

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Das war's für heute schon wieder mit Tipkin fast. Wir sind schon vor dem letzten Lied angelandet. Tipkin-Sendung für Feminismus, Queerpolitics, Pop, Punk und Alltagsschrott auf Radio Blau oder als Austausch in anderen Städten. Ich hoffe, ihr hattet ein bisschen Spaß mit diesem musikalischen Blick auf Arbeit, Arbeitslossein, Kündigen und Relaxen. Und ihr könnt uns wiederhören in 4 Wochen. Und nachhören könnt ihr diese Sendung auf der Webseite von Radio Blau unter Nachhören oder auf Mixcloud über Korax Tipkin. Und wir verabschieden uns mit einem letzten Lied und sagen Feierabend.

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1: Am 4. Juni 1991 wurde Helmut Lehjer von einem jugendlichen Naziskin in einem Waldstück erstochen. Über den Ermordeten ließ sich leider nicht mehr viel herausfinden. Helmut Lehjer wurde 39 Jahre alt und lebte in Obdachlosigkeit. Ein rechtsextremer Skinhead hatte Helmut Lehjer in einem Waldstück des Ortsteils Kästorf erstochen. Der Jugendliche hatte den Mann zuvor wegen seiner Obdachlosigkeit als Abschaum beschimpft. Das Innenministerium teilte mit, dass der Täter der örtlichen Rechtsextremszene zuzuordnen ist. Im Dezember 1991 verurteilte die 9. Große Strafkammer des Landgerichts Hildesheim den 17-jährigen Rechtsextremen zu einer 6-jährigen Jugendstrafe wegen Totschlags. Einen rechten Hintergrund wollte die Kammer, trotz Weltbild und Aussagen des Täters, nicht erkennen. Dementsprechend ist der Fall bis heute auch nicht offiziell anerkannt. Am 4. Juni 1995 verstarb Peter T. Er wurde bei einem Ausflug von Neonazis zusammengeschlagen und starb 9 Tage später an den schweren Verletzungen. Der 24-Jährige war ein Bundeswehrsoldat und befand sich mit einer großen Gruppe auf einem Vatertagsausflug. Das Opfer feierte gemeinsam mit der Gruppe von etwa 10 FreundInnen am 25. Mai 1995 am Stausee Oberwald. Gegen 18 Uhr wurde die Gruppe völlig überraschend von einer etwa doppelt so großen Gruppe Nazis angegriffen. Die Angreifer schlugen unter anderem mit Baseballschlägern auf die Menschen ein, mehrere Personen wurden dabei verletzt. Peter T. erlitt solch schwere Kopfverletzungen, dass er 9 Tage später, am 4. Juni, im Krankenhaus verstarb. Im Zuge der polizeilichen Ermittlungen stellte sich heraus, dass die Gruppe Neonazis bereits Stunden zuvor eine Gruppe Punks und einen Menschen aus Pakistan bei Angriffen verletzt hatte. Im Juni verhaftete die Polizei mehrere Täter, in deren Wohnungen sie zahlreiche Hieb-, Stich- und Schreckschusswaffen fanden. Das Landgericht Chemnitz verurteilte 8 Tatbeteiligte zu Strafen zwischen 10 Monaten auf Bewährung und 3 Jahren und 10 Monaten. Wer aus der rechten Tätergruppe letztlich Peter T. getötet hatte, ließ sich durch das Gericht nicht ermitteln. Am 4. Juni 1997 verstarb Bektash Heval bei einem Brand des Flüchtlingsheims, in dem er lebte. Das Brandopfer war ein Geflüchteter aus Kurdistan. Er wurde 26 Jahre alt. Bektash Heval wohnte mit rund 370 anderen Asylsuchenden in der Flüchtlingsunterkunft Fallenbrunn. In der Tatnacht waren Plastikboxen, welche zur Verpackung für Lebensmittelpakete genutzt wurden, im Eingangsbereich in Brand geraten. Bei dem sich rasch ausbreitenden Brand wurden 53 BewohnerInnen verletzt. Viele sprangen aus 7 Metern Höhe auf ausgelegte Matratzen oder versuchten sich mit Bettlaken abzuseilen. Für Bektash Heval kam leider jede Hilfe zu spät. Während die Polizei zunächst keine Brandstiftung bestätigte, berichteten Flüchtlinge von 2 Bombendrohungen im Mai. Aufgrund derer die Unterkunft auch geräumt werden musste. Zudem wurden in der Brandnacht die beiden öffentlichen Telefone im Haus zerstört. Außerdem hatten sie 3 Brandherde bemerkt, die sich an verschiedenen Türen befanden. An der Trauerdemonstration am darauffolgenden Wochenende nahmen über 1000 Menschen teil. Die Polizei begleitete den Zug mit massiven Kräften und verhaftete einen Mensch, der ein Foto von Bektash Heval mit einem PKK-Symbol trug. Nach einigen Tagen nach der Tat teilte die Polizei mit, dass der Brand sehr wahrscheinlich durch ein gelegtes Feuer entstand, es aber keinen Hinweis auf eine fremdenfeindliche Tat gebe. Dieser Text stammt aus dem Buch »Kein Vergessen«, Todesopfer rechter Gewalt in Deutschland nach 1945 von Thomas Bildstein, erschienen im Unrast Verlag.
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1: Entschuldigung, kann ich mal kurz hier durch?

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Jo, mit ein bisschen Berliner Musik, so würde ich das nennen, begrüße ich euch herzlich zu Subjektiv hier auf Radio Quarks 95.9 zum einen, so ihr im Raum Halle unterwegs seid. Ihr könnt aber zum Beispiel auch Radio Blau in Leipzig hören oder Pi Radio in Berlin oder ihr habt das Radio Fratz habt ihr eingeschaltet in Flensburg oder eben das freie Radio Neumünster and hello again to the listeners in EFM in Dublin. Auch da gehen Grüße hin. Ja, eine Stunde Punk ist angesagt. Punk im Sinne von Punk. Auch heute etwas elektrisch ausgelegt, eventuell auch, ja, aber vielleicht auch ein bisschen Anarcho und ein bisschen hier und ein bisschen da. Bunte Schüssel, Nico Tikoriko hat es irgendwie nicht geschafft, sein Ladekabel an seine Boombox zu stecken. Dementsprechend ist keine Connection möglich. Er sitzt sozusagen frustriert oben in der Kapsel. Ihr könnt nach oben gucken, winken über den Studios hier im Medienviertel der Stadt, der Saale-Nekropole, Halle Saale, schwebt er und es gibt keine Connection. Aber er ist Ohr und wenn ihr sozusagen euch alle jetzt traut, eine Kerze ins Fenster zu stellen, wird er von oben das sehen und vielleicht stellt er auch, ich weiß gar nicht, ob es erlaubt ist, in Raumschiffen eine Kapsel, in der Kapsel so eine Kerze ins Fenster zu stellen. Keine Ahnung. Egal. Wir machen eine Stunde Pünkt und ich hatte schon Dublin kurz erwähnt, wegen EFM eingeschaltet und so weiter. Gibt es jetzt gleich mal Grüße dorthin mit einer Band, die ganz frisch aus Dublin daherkommt. Die heißen Sprints und haben ein schönes Liedchen aufgenommen. Von einer 3-Song-EP ist es runtergepickt. Das Liedchen heißt Deceptaken, so heißt auch das Album, das 3-Song-Album und das Ganze, muss ich sagen, klingt genau so.

Ja, die Tanzformation Sprints, Deceptaken, hieß das Liedchen vom gleichnamigen Album. Dublins Grüße, Grüße aus Dublin, Dublins Finest, so wollte ich sagen. Ganz frisch und im Januar diesen Jahres auf die Umlaufbahn geworfen, so dass ihr das hören könnt. Auch ganz frisch, und das hatten wir letzte Woche schon mal am Wickel, die Tanzformation BZDET, würde ich sagen, die bei Syf Records aus Polen stammend veröffentlicht haben, ihr neues Album, das heißt Twa Wymiary, und von diesem Album runtergepickt einen anderen Song als in der letzten Woche, aber genauso faszinierend, Dreszcz.

Der versprühen den Optimismus, den die Zeit gerade hergibt. Ja, ganz tolles Stückchen Musik. Ja, ein bisschen drückend und ich möchte euch aufrütteln. Aktive Direktive. Ja, weiß ich nicht. So heißt jedenfalls das neue Album von Wiredoll. Das ist so eine Anarcho-Punk-Formation und die lässt mir mal wieder den Link, den Schritt nach Melbourne machen. Lässt mich den Schritt nach Melbourne machen. Australische Punkmusik, die uns ja schon eine ganze Weile hier so arg fasziniert, weil da einfach kontinuierlich tolles Zeug rauskommt. Und so bin ich in Vorbereitung auf diese Sendung heute über Wiredoll gestolpert. Aktiv Directive ist das 6-Song-Album, welches ganz frisch rausgekommen ist. Ich gucke gerade mal nach. Ja, tatsächlich auch im Januar. Es ist 2 Wochen alt, 3 Wochen alt, wenn ihr jetzt das ganz frisch hört. Anatomy Inventory ist das schöne Liedchen, welches uns in einer klassisch inspirierenden Anarcho-Punk-Vortragsweise dargeboten wird. Viel Freude, Leute.

Jo, ganz groß. Anatomy Inventory, Viaduro waren das gewesen. Aus Melbourne, aus Australien. Feinster Anarcho-Punk. Finde das ganze Album oder das kleine Stückchen Album, sechs Song-Dingsy, total spannend, was sie da rausgebracht haben. Hat mir große Freude gemacht und hat mir sozusagen auch in Vorbereitung auf die Sendung heute nochmal nahegelegt. Ey, wir hatten ja letzte Woche darüber gesprochen, dass wir auch so Klassiker den einen oder anderen mal rauszuwälzen haben. Ganz so klassisch wird es nicht, aber eine klassische Band, eine Klassiker produzierende Band. Krass. Keine andere Band steht mehr für Anarcho, Punk und irgendwas, das meint, ne? Und ich habe ein Stückchen rausgesucht, was vielleicht jetzt nicht das erste naheliegendste wäre, wenn man sich Kressplatten auflegt, obwohl da durch die vielen verschiedenen Sachen und aus den verschiedenen Schaffenszeiten auch sehr unterschiedliche Präferenzen entstanden sein dürften. Ich finde gut, dass wir jetzt, wenn wir jetzt zusammen Don't Tell Me You Care aus dem Jahr 1982 hören. Deswegen drücke ich jetzt einfach mal auf Stopp.

Kress von einer Schallplatte, die also eine Single Collection ist, die Doppelalbum Best Before heißt das gute Stückchen und hier runtergepickt Don't Tell Me You Care aus dem Jahr 1982, welches gleich dachte, ins nächste Lied übergehen zu wollen, aber so nicht mit uns, Leute. Ordnung muss sein und so, ne? Wir machen mal ein bisschen weiter in Rhythmus-Sachen, rhythmischeren Sachen, würde ich sagen. Do you copy? Ist die Frage, die uns At Risk stellt. Der kommt aus Warschau, Polen und spielt eine Art und Weise der Musik, welche mich auf jeden Fall zu faszinieren weiß, weil sie irgendwie auch vertraute Muster anspricht. Homebody heißt das Album, welches er rausgebracht hat und wir hören, wie angekündigt, Do You Copy? Fragezeichen.

Für die FreundInnen der elektrischen Tanzmusik. Das hat Charme, oder? Und ich würde gerne noch weiter ein bisschen in diesem elektrischen Milieu bleiben. Es gibt ja so berühmte Bands, auch aus Berlin, die Malaria, Mania D und so weiter und so fort, Matador. Und die ganzen Sachen sind eigentlich auch längst vergriffen. Ich weiß gar nicht, ob sie re-released wurden. Ich hörte mal, dass einige Sachen wieder da sind, wo Gudrun Gut vor allem ihre Finger mit drin hatte. Und es gibt aber auf jeden Fall so eine Zusammenstellung, die heißt M-Sessions, rare Originals. Und auf dieser sind eben genau von diesen drei Bands, die Mega-Hits drauf, und Monika Werkstatt hat sich gedacht, die holt sich mal noch mal einige ProtagonistInnen aus Vergangenheit und Gegenwart oder der musizierenden Zunft, auch dieser Elektronika, zusammen und macht so eine Art Rework auf diesem Album. Und von diesem Ding runtergenommen kommt Darling, lass uns tanzen gehen, als kleine elektrische Ode in euer Ohr geschnipst. Und ich hoffe, ihr habt dieselbe Freude beim Hören wie ich, als ich es entdeckt habe.

Ja, wunderschön. Vorbereitet, aufbereitet von Monika Werkstatt. Alte Klassiker, M-Sessions, Reworks, unter anderem mit Beate Bartel, aber auch am Start Annika oder auch Gudrun Gut von Malaria. Ja, jetzt machen wir mal ein bisschen auf die Trommel hauen, oder? Vielleicht hauen wir auf die Trommel. Na, ich habe noch was anderes. Ich habe meine Pflicht zu tun. Ich möchte euch weiter vertraut machen und immer wieder klassisch konditionieren, weil ich das neue Onion-Album Pale Horses so richtig cool finde. Und ihr müsst es eigentlich auch gut finden. Ich vermute, dass es euch gelingen wird, über diese Schwelle zu gehen, weil es gar nicht schwer ist, weil es echt ein Hammer-Album ist. Stereometrie habe ich für euch rausgesucht, ganz frisch rausgekommen bei Mangel und Swishwash Records. Könnt ihr sicherlich noch schießen und vielleicht auch darauf hoffen, dass die Band mal wieder auftritt, um das live vorzutragen.

Ich muss regelrecht aufpassen, dass ich die Schallplatte nicht ausnudle, weil die bei mir tatsächlich auch so einen Heavy-Rotation-Moment erfährt, weil es total abgefahren ist. Ich finde das richtig ein heißes Album. Vielen Dank, liebe Onions, dass ihr das schön gemacht habt und so weiter und so fort. Bei der ganzen Fülle, die es so an Musik gibt, auch schon lange gibt und so lange, wie es auch Punk gibt und so weiter und so fort und vieles ja auch bekannt geworden ist, manches nur manchen bekannt, wie das so ist, wer tiefer stöbert, findet andere Sachen und so weiter. Da gibt es immer mal wieder auch Entdeckungen, auch wenn die schon vor einer ganzen Weile veröffentlicht haben. Zum Beispiel, mir nie ein Begriff gewesen, die Transformation DX. Das heißt, irgendwo mal gelesen, aber eigentlich immer mit anderen Sachen beschäftigt, nie wirklich reingeschaut, irgendwas. Mittlerweile ist es so, dass dieses Duo, glaube ich, bis heute musiziert. Auch hier möchte ich die Tür öffnen für ein frühes Werk, nämlich von der ersten Platte aus dem Jahr 1980, die da heißt Disturbing Domestic Peace. Und hier wurde ich darauf aufmerksam gemacht von einem lieben Freund, sagte, lausch doch mal rein und so, ne? Und dann habe ich gedacht, lausch doch mal rein und so und dachte, das müsst ihr mit mir zusammen lauschen. Der Ex singen uns das schöne Liedchen The Sky is Blue Again.

Ja, schönes Büb, Büb, Büb, Büb geht noch mit ins Bett wahrscheinlich, weil ja, das so im Kopf hängen bleibt. Ja, ich dachte Klassiker. Und ein Klassiker, den ich hier auf dem Plattenteller liegen habe, den hat mir Nico Tico Rico vor vielen Jahren mal so näher gebracht, als ich dachte, uch, nu ja, Killing Joke. Hm? Kann man kennen, kennt man auch, klar doch. Aber, naja, kommt einem jetzt nicht so nah vielleicht, ne? Oder und so weiter und so fort. Und tatsächlich ist es so geblieben, jedenfalls bei späteren Alben, aber das erste von denen finde ich richtig, richtig toll. Und da auch ganz besonders das Liedchen Wardens. Und weil Klassiker auch immer mal zwischen den ganzen Neuerscheinungen und den Newbie-Sachen erscheinen müssen, habe ich sie aufgelegt, auch in Erinnerung daran, dass es ja eigentlich eine Sendung ist, wo zwei Menschen moderieren und Sachen vorstellen und einer heute kein Internet hat.

Der kleckert schön rein, ne? Wardance, Killing Joke, wirklich ein schönes Dingsy. Und Nico Tico Rico, vielen Dank dafür. Am Samstag in Brüssel, ist ein bisschen weit weg, aber eine Reise wert. Spielen Badaboom, die treten dort auf, zusammen mit Norbert George und Balladur. Allesamt ja, Acts, die ich sehr, sehr, sehr, sehr schätze. Und ja, ich habe, glaube ich, Interesse dahin zu fahren. Und als Vorfreude für mich und vielleicht auch ein bisschen als eine Verständnisübermittlungsaktion für euch, habe ich mir gedacht, hole ich mal Badaboom raus. Ist leider so, dass ich nur ein Album von denen kenne, was aus dem Jahr 2015 ist. Weiß gar nicht, ob da was Neues ist. Kann ich euch vielleicht in der kommenden Woche berichten. Ansonsten freuen wir uns darüber, was in 2015 rausgekommen ist. Samedi heißt das schöne Liedchen, welches ich rausgesucht habe mit Fragezeichen. Ich würde es mit Ausrufezeichen verhängen. Badaboom heißt das Album, Badaboom heißt die Band und ja, das Ganze klingt genau genommen so.

Ja, das war Bada Boom, ein Liedchen, welches Samedi heißt. Drei Damen, die zusammen diese Band formieren, sind unter anderem aktiv in Heimat, in Avenir, in Crinator und einigen anderen Transformationen, die hier schon Airplay, wie wir sagen, hatten bei Radio Koax, bei Subjektiv im Speziellen, weil das so ein Milieu ist, in welchem wir das ein oder andere Mal rumstochern, um tolle Sachen zu entdecken. So ähnlich wie wir auch immer wieder diesen Blick nach Australien werfen, weil da einfach so toll ist, hatte ich ja schon irgendwie eingangs mal gesagt, dass es da irgendwie ganz viel passiert. Und das ist nicht nur in Melbourne so, sondern auch in Sydney wurden Sachen produziert, unter anderem von Station Model Violence. Die haben gerade wirklich, ich glaube vorgestern oder sowas, ich weiß gar nicht, wirklich ganz, ganz frisch ihr Dingsi rausgeworfen, ihre gleichnamige LP, die auch eben Station Model Violence heißt. Das Ganze verantwortet Static Shock Records, die in London wiederum sitzen. Und von diesem Album runtergepickt habe ich für euch das Liedchen Derp Away.

0: Yeah. Station Model Violence, Dirp Away. Und wir machen mal ein bisschen einen Sprung in die Vergangenheit. Ein wegweisendes Album einer anderen Anarcho-Tanzformation, weil die irgendwie gerade hier so ein bisschen sich tummeln. Crass, in diesem Fall mit E geschrieben. Monuments heißt das Album, mit welchem sie tatsächlich gute Spuren im Anarcho-Punk-Segment und auch darüber hinaus hinterlassen haben. Und oh, freu dich drauf, ne? Das trommelt jetzt ins Ohr rein.
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Machine war das Thema der Transformation Crash, das hier ausgeweitet wurde das Thema. Ich wollte nochmal einen Sprung in die letzte Woche machen. Da hatte ich euch Blue Communications mitgebracht, die auch aus Melbourne stammen. Simple Delight war dieses Liedchen, welches mir damals, wie heute, damals, ist ja richtig lange her, 7 Tage, die Stören bot. Und ich glaube, bei euch ist es auch so. Und wenn nicht, dann müssen wir das nochmal üben, dass es euch auch die Stirn bieten kann und wir dann vielleicht irgendwann gemeinsam das Lied pfeifend auf den Lippen durch die Straße hüpfen können.

trifft mich mitten ins Herz. Blue Delight, Simple Delight, Blue Communications. Blue Communications heißt die Band, Simple Delight das Liedchen, ganz frisch rausgekommen. Melbourne's Finest, geht schön weg. Wollen wir mal noch einen Klassiker spielen aus den frühen 80er Jahren? Ja, machen wir, oder? Die Cure sind dran und auch hier, klar, 1000 Lieder, 1000 Mal gehört und so weiter und so fort. Aber es gibt ein selteneres Stückchen zu hören, das ist dann wieder schon der Anspruch in dieser Sendung. Duse Hansa heißt das gute Stückchen.

Do the Hansa. Ein recht rarer Track von The Cure, ein bisschen funky, funky, funky. Und eigentlich auch schon so ein Stückchen das Liedchen zu sagen: Goodbye, Leute, da draußen an den Radiostationen. Vielen Dank fürs Zuhören. Bei den, sage ich, zu den Hörenden bei Radio Korax zum Beispiel oder auch den Hörenden, die diese Sendung Subjektiv, so heißt sie nämlich, über www.subjektiv.net zum Beispiel auf Mixcloud finden können und nachhören. Oder es gibt auch die Leute, die das über Radio Blau in Leipzig hören, Pi Radio in Berlin, FSK in Hamburg, Radio Fratz in Flensburg, Freies Radio Neumünster und also auch bei Near FM in Dublin. Alle vielen Dank fürs Zuhören, viel Spaß gemacht mit euch und ich gebe euch nochmal ein Lied mit, welches auch mich in den letzten Monaten erreichte. Laura Krieg finde ich nach wie vor bezaubernd toll, die Schallplatte Wie Magik. Und tatsächlich möchte ich mit euch auch nochmal ein bisschen die Vibes von dem Song Angst hören, weil die ja, zum Abschied eigentlich gut passen, ne? Macht's gut, Leute.

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1: Kontrolliert trinken, das habe ich noch nie kennen.
2: Das ist schwer, sagen Sie?
1: Sehr schwer. Das kann nicht einmal 1% von der ganzen Weltbevölkerung.